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1: Und Mädchen, es bleibt heute wie die letzte Ströschen mit einem sonnwolligen Mix. 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
0: Und mit Jönner aktuell gehen um Findel 14 Grad gemäß. Es bleibt heute wie die letzte Strichen mit einem sonnenwolligen Mix. 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
1: Am ich schalte nur für bei der Lücktheis, guten Morgen.
2: Schöne guten Morgen. Aktuell ist es noch relativ ruhig. Wir haben gewinnte Berufstrafik. Ich habe so noch keine größere Störung angemeldet. Wir konnten eine kleine Akrochage auf der A7 in Richtung Norden führen, dass sich die Waldtafel gut läuft, wenn es für Autos sich zu parken. Stehen aber auf der Pannenspur stehen, also nicht.
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2: An der Nacht für die Prävisionen wird man präsentiert vom Meteolux. Wir kriegen noch hautnäß einen drischenden Tag mit einem Sonnenwolkenmix. Aktuell gehen um Findel 15 Grad gemäß. Wir kriegen da maximal 27 Stimmittisch. Und die nächste Tag gibt es auch keine größeren Veränderungen. Es gibt just nicht ein Krack mehr warm um Weekend. Sonst könnte man dem noch nicht 30 Grad erreichen.
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0: Und Mädchen noch, es bleibt heute wie die letzte Strichen mit einem sonnenwolligen Mix. Temperaturen klammen ab bis zu 27 Grad. Und also so bleibt es dann auch bis zum Weekend. Es wird keine größeren Veränderungen durch den Meteorologs. Meldet für den Weekend dann auch noch just maximal 29 Grad.
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0: Und das ist heute Direktrice von MUDAM, Bettina Steinbrügge. Guten Morgen.
3: Guten Morgen.
0: Ja, gestern hat das Museum für moderne und zeitgenössische Kunst hier auf Kirchberg seinen 20. Geburtstag gefeiert. Meine Kollegin Kerstin Thalau hat vor den Nachrichten auf die turbulente Entstehungsgeschichte des MUDAM zurückgeblickt. Sie leiten das Haus jetzt seit 4 Jahren. Spüren Sie diese konfliktreiche Vorgeschichte denn heute noch?
3: Ich spüre vor allen Dingen die Geschichte des MUDAMs, die ja durchaus auch eine Erfolgsstory ist. Ja, man hat von Bürgern initiiert, ein Museum aufgemacht in Luxemburg und wollte ein zeitgenössisches Museum. Vielleicht war es anfangs auch noch die Frage, ein Museum moderner Kunst. Das war aber zu spät, um diese Sammlung noch aufzubauen. Aber man merkt einfach, dass es ein bürgerliches Engagement gab und dass vielen Menschen dieses Museum sehr an Herzen liegt. Und sie haben damals sehr dafür gekämpft, dass es es gab. Ich habe gerade mit Jacques Santer darüber gesprochen, der mir dann auch nochmal erklärte, warum er unbedingt Pei als Architekten haben wollte. Und er hat ja im Endeffekt recht gehabt. Wir haben dort ein wunderschönes Gebäude und ein Museum, das sich immer weiterentwickelt und das jetzt wirklich in die Zukunft blickt.
0: Ja, Sie haben diese besondere Architektur schon angesprochen. Es war damals eine große Debatte entstanden über diese Architektur. Wie nutzen Sie sie heute denn kuratorisch? Also sie gehört zu einem der bekanntesten Bauwerke, aber wie integriert sich die Architektur denn in das Museum?
3: Sie ist wunderbar. Ich meine, von außen hat man manchmal das Gefühl, es ist eine Festung. Wenn man aber innen reinkommt, merkt man einfach die menschliche Perspektive dieses Gebäudes. Sie ist lichtdurchflutet, Menschen kommen hinein und lieben es. Und das ist toll und es geht Künstlern genauso. Es ist damals vielleicht für Malerei und Skulptur gebaut worden. Wir haben aber auch, als es ist eine Planung der 80er Jahre im Endeffekt. Die Vorläuferbauten sind alle in den 80er Jahren gebaut worden. Und das war eine andere Zeit. Wir dürfen einfach nicht vergessen, von den 80ern bis heute hat sich die Kunst wahnsinnig gewandelt. Und es ist, man muss sich immer so ein bisschen überlegen, welche Künstler und Künstlerinnen man einlädt in dieses Gebäude. Aber gerade heute auch mit Installation, aber auch mit Malerei, es funktioniert wahnsinnig gut. Man kann aber nicht an dem Gebäude vorbeiarbeiten. Es ist kein neutraler Ort, sondern es ist ein Ort, den man verstehen muss. Und wenn man ihn versteht, macht es wahnsinnig viel Spaß, darin zu arbeiten.
0: Ja, Sie sind, wie gesagt, 4 Jahre nun dort. Es gab in den vergangenen 20 Jahren immer wieder Kontroversen, nicht nur um Werke und Ausstellungen im Museum, sondern auch um das interne Management. Es gab diesbezüglich auch Vorwürfe gegen Sie selbst. Sie möchten dieses Thema nicht weiter vertiefen. Erlauben Sie mir jedoch die Frage, wie würden Sie die Stimmung denn heute im Haus beschreiben?
3: Die Stimmung ist super. Und ich glaube, also man muss das auch alles mal so ein bisschen runterdampfen. Museen, unsere Welt hat sich die letzten 20 Jahre wahnsinnig verändert. Ein Museum macht neu auf und dann lernt ein Museum auch laufen. Und das ist, hier kommen verschiedene Aspekte zusammen. Erstmal ein Museum, das sich langsam entwickelt und langsam aufbaut, das alles neu lernen muss. Dann gibt es Transformationen in der Gesellschaft. Wir haben heute ganz andere Besucherstrukturen, die etwas anderes vom Museum erwarten. Dann gibt es die Veränderungen in der Kunst. Es wird heute andere Kunst gemacht, daran muss man sich anpassen. Dann gibt es die Veränderungen in der Museumswelt an sich. Wir haben zum Beispiel in den 90er Jahren war der Fokus auf westliche Kunst und das hat sich verändert. Heute haben wir plötzlich, stehen wir einer globalen Kunstwelt gegenüber. Wir stehen auch einer luxemburgischen Kunstszene gegenüber, die sich entwickelt hat. Und all dies muss man managen. Und ich meine, wir haben ungefähr 30 Meter Bücher und Change Management. Wenn es so viele Bücher über irgendetwas geschrieben wird, ist es klar, dass es einigermaßen komplex ist. Und wenn man im internationalen Kunstfeld arbeitet und mit den Kollegen und Kolleginnen spricht, dann wird das Thema immer entspannter, weil die meisten gehen mit denselben Problemen um. Und das muss man managen. Und als ich gekommen bin, war das Museum ja schon mitten in einem Transformationsprozess, der sich auch definitiv nicht mehr zurückführen ließ. Also Frau Kotter hat neue Strukturen eingebaut, die waren gerade in der Mitte, die waren noch nicht wirklich effektiv, sondern es war mitten in dieser Umstrukturierungsphase. Dann war klar, man geht von Stiftung zu Etablissement Public, das muss man alles managen. Und Management geht nicht ohne Kritik. Wer das nicht aushält, sollte diesen Job nicht machen. Und dann muss man da durch. Und dann gibt es Menschen, die das verlassen, weil das plötzlich nicht mehr ihr Ort ist, weil er sich verändert hat. Und dann kommen andere Menschen hinzu. Und das ist ein Prozess, der ganz oft schmerzhaft ist. Aber den finden wir überall. Und ich glaube, wir haben gerade in den letzten 2 Jahren einen wirklich guten Job gemacht. Und wir haben alle an einen Tisch gebracht und wir haben wirklich zusammen darüber geredet, ganz ruhig.
0: Und das heißt, Sie sind der Ansicht, dass es jetzt sich beruhigt hat, wieder in...
3: Aber wir merken das ja jeden Tag an der Arbeit. Es gibt gerade wirklich einen Optimismus auf die Zukunft hin und wir konnten jetzt wirklich, und das haben wir am Dienstagabend auch gemacht, wir konnten jetzt wirklich gemeinsam feiern. Das war sehr schön.
0: Ja, Sie haben die Zukunft jetzt schon angesprochen. Anfang des Jahres wurde eine Vision Mudam 2030 angekündigt, ein Rahmenplan für die zukünftige Entwicklung des Museums. Wo steht dieses Projekt jetzt?
3: Wir haben jetzt eine Vorlage für diesen Strategieplan 2030. Diese Vorlage liegt jetzt bei verschiedenen Stakeholdern. Wir haben Meetings und sprechen zusammen auch zum Beispiel mit dem Cercle des Collectionneurs, mit dem Ministerium. Das ist jetzt erstmal ein Papier, das wir mit dem Conseil d'Administration abgesprochen haben. Und da sind einfach sehr viele Dinge drin, die wir uns vornehmen. Also natürlich führen wir die Digitalisierung weiter. Wir haben übrigens, darauf bin ich sehr stolz, seit 2 Tagen kann man bei uns Online-Ticket bestellen. Es hat endlich geklappt. Wir haben unser Online-Ticketing online. Wir haben die neue Website online. Wir haben ein Journal online. Aber dieses muss natürlich in die ganzen Strukturen eingebaut werden. Wir brauchen eine Digitalisierung unseres Buchhaltungssystems. Das ist jetzt auch schon fast fertig. Aber auch eine Digitalisierung der Sammlungsbestände. ein neues CRM und das werden wir wahrscheinlich bis Ende des Jahres fertigstellen. Und es gibt einfach viele andere Projekte wie die Öffnung des Museums, die Aktivierung des Parks. Wir wollen am Eingang ein bisschen offener werden. Mhm. Wie geht unsere Sammlungsaktivität weiter? Es steht alles in diesem Papier und das gehört auch wirklich zu Entwicklungen, die gerade global in fast allen Museen stattfinden.
0: Wie schnell soll das denn umgesetzt werden, all diese Maßnahmen?
3: Man möchte immer schneller sein, als man im Endeffekt ist. Also wir machen Step by Step. Mhm. Wir haben es 2030 genannt, weil wir möchten 2030 dann wirklich große Schritte in diese Richtung übernommen haben. Und viele Dinge, die im Papier stehen, die haben auch schon begonnen.
0: Mhm. Reicht denn das derzeitige Budget von rund 11 Millionen Euro aus oder braucht das Museum dazu zusätzliche
3: Ein Museum Mittel? Braucht immer mehr Geld. Das ist auch vollkommen klar. Wir haben aber zum Beispiel, wir schauen gerade auch, dass wir noch mehr Fundraising-Aktivitäten anstoßen, dass wir Partner für die verschiedenen Projekte finden, dass wir neue Projekte wie American Friends of Mudam stärker angehen. Also es gibt ganz viele Möglichkeiten, daran zu arbeiten. Und wir haben jetzt eine neue Fundraising-Position im Museum. Und das sieht eigentlich alles ganz gut aus.
0: Ja, es soll also viel auch im Verwaltungsbereich geschehen, vereinfacht werden. Zeitgenössische Kunst gilt vielen Menschen noch immer als schwer zugänglich. Wie versuchen Sie denn konkret Menschen zu erreichen oder wie wollen Sie in Zukunft Menschen erreichen, die bisher kaum Berührung mit dem Mudam hatten?
3: Na, wir haben ja unsere Publiksabteilung. Ich habe sie schon gestärkt, indem ich sie zu einer eigenen Abteilung gemacht habe. Das war ein sehr wichtiger Schritt, weil wir dadurch auch angekündigt haben, dass die Publiks bei uns einen sehr hohen Stellenwert haben. Und wir haben dort ein sehr engagiertes Team, das ist auch aufgeteilt auf die verschiedenen Bevölkerungsgruppenschichten, die wir haben. Wir haben eben Engagement-Programme und wir gehen in die Gesellschaft hinein und arbeiten mit verschiedenen Gruppierungen. Und dadurch holen wir auch diese Gruppierung neu ans Museum, weil es stimmt schon, es gibt viele Menschen, die dann einfach sagen, das Museum ist nicht für uns. Das war mit zeitgenössischer Kunst immer so. Ich habe ja, als ich in Hamburg war, die Institution, die ich davor geleitet habe, hat die erste Ausstellung von Caspar David Friedrich gemacht. Caspar David Friedrich war das erste Mal 100 Jahre nach dieser Ausstellung anerkannt. Heute geht das sogar ein bisschen schneller. Also Künstler haben die Möglichkeit, zeitlebens schon Erfolg zu erfahren. Das war früher nicht so. Die berühmte Story von Vincent van Gogh. So mit zeitgenössischer Kunst muss man immer ein bisschen mehr arbeiten, dass die Besucher reinkommen. Aber ich meine, wir hatten letztes Jahr schon eine Steigerung, worüber ich mich auch freue. Wir haben eine enorme Steigerung, gerade beim jungen Publikum. Und wir machen sehr viel für die Schulen. Wir haben wahnsinnig viele Schulprogramme, wir haben Café de Langue, wir machen jetzt Mudam, wir stärken wieder Mudam Akademie. Also ich glaube, es gibt wirklich relativ viele Möglichkeiten, barrierefrei ins Museum zu kommen. Und auch die Mittwochabende sind wichtig geworden, weil wir haben ja teilweise, laden wir Samba-Gruppen ein, die auch im Museum tanzen. Ja, und die nebenbei zeitgenössische Kunst erfahren. Und das ist auch zeitgenössische Kunst, weil die Grenzen zu den anderen Bereichen sind porös und wir haben das auch bei unserer Jubiläumsfeier gezeigt. Wir haben eine Opernsängerin eingeladen. Francesco Tristano hat Piano gespielt. Marie Jung hat Sophie Jungs Performance aufgeführt. Also
0: es reicht also heute nicht mehr nur etwas zum Anschauen zu bieten, es soll schon ein Gesamtpackage dann sein.
3: Ja, es ist schon, also Menschen möchten eher daran teilhaben heute. Also die Publikumsstruktur hat sich wahnsinnig verändert. Früher war es ja manchmal ein bisschen so, man geht in die Kirche, schaut sich Kunst an und geht erleuchtet wieder raus. Das haben wir heute nicht mehr. Wir haben eine ganz andere Kunstszene und auch Künstler, die ganz, ganz anders arbeiten.
0: Gelegenheit, sich selbst ein Bild vom Mudam zu machen, gibt es jedenfalls diese Woche genug. 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
3: 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Aber es gibt ein tolles Programm. Also wir laden Familien ein. Wir haben ja die ganze Woche freien Eintritt. 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Wir arbeiten ja daran, uns einen legendären Ruf auch für Partys einzuhandeln. Und dann gibt es zum Beispiel Alvar Noto, der deutsche Künstler Carsten Nicolai, der auch visuell mit seiner Musik arbeitet. Da wird es auch etwas an der Fassade geben, an Video. Und ich glaube, das wird ein großer Spaß. Ansonsten machen wir Workshops. Es wird sehr viele Führungen geben. Heute Abend haben wir ein Programm mit dem Casino. Wir arbeiten mit luxemburgischen Künstlern und Künstlerinnen zusammen, um auch die Situation in Luxemburg zu reflektieren. Sehr schönes Projekt, das wir Anfang des Jahres mit dem Casino angefangen haben. Es gibt wahnsinnig viel die nächsten Tage.
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2: Entweder Prävisionen auch, wie man präsentiert vom Meteolux aktuell, die 16 Grad um Findel gemoss, man Maximalkrämer der Haut 27, es bleibt drischen, mit einem Sonnenwolleke-Mix und das wird auch die nächsten Tage so bleiben. Es geht um Weekend maximal 29 Grad warm.
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0: 27 Grad bleibt drischen, Händlein-Temperaturen bei 13 bis 17 Grad. Mur drischen deelt sonnig bis 26 Grad. An der Riva de Weekend bleibt sonnig an drischen bis 29 Grad.
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1: Accidentum auf der Escher Autobahn A4 Richtung Hollerisch für den Zeisinger Kreuz. Die Riedspur ist hier blockiert. Dann haben wir ein Accident um Bellwall, Hanata Rockal. Und passt auf, du hast auch mal Süd auf der Straße. Ein Accident haben wir dann zu Hespern, der Route Thionville, auf der Hecht von der Tankstelle aufpassen, da liegen noch Stecker auf der Straße. Chantier-Mobil haben wir noch auf der Erler Autobahn A6 Richtung Arl, tischt Stengefahrt an der Belgischer Grenze. Die Riedspur ist platzweise gesperrt. Und dann haben wir auch ein Chantier auf der A7 am Tunnel Goslar-Biesch. 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
1: Wetter, Prävisionen um 3 Minuten ab 9:30 Uhr, Wechsel von Sonne, Wolke, Creme Haut bei 24 bis 27 Grad. Drische bleibt, Tentlein-Temperaturen bei 13 bis 17 Grad am Mur. Drischen dehnt sonnig bis 26 Grad. An der River Weekend bleibt es sonnig und drischen bis 29 Grad. Nach Trafikinformationen, Accidentum auf der A4, Escher Autobahn Richtung Hollerisch, vier um Zeisinger Kreuz. Accidentum um Bellwall, Hanata Rockhall, oppassen, du hast auch Masut auf der Straße. Accidentum dann zu Hespa an der Route Thionville, auf der Hecht von der Tankstelle, du leihe Sticker auf der Straße. Chantiermobil auf der A6, Arle Autobahn Richtung Arl, tischt Stengefahrt an der Belgischer Grenze. Chantier auf der A7, am Tunnel Goslar-Biesch, oppassen, Kamions Pneuleit auf der A1, Träger Autobahn Richtung Stadt, Hanata Opfert am Sandfall. 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
1: Ein Accident auf der Asche Autobahn gemeldet, Kruda Feier Richtung Hollerisch, Firum Zeisinger Kreiz, du hast die Riedspur blockiert. Weiteren Accident mit dem Bellwall, Hanater Rockhall, du hast auch Masut auf der Straße. Accident dann zu Hespa an der Route Thionville auf der Hecht von der Tankstelle, passt auf der Leihe Stecker auf der Straße. 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Da leiden Kamions Pneu auf der A1-Träger Autobahn Richtung Stadt, handelt der Abfahrt am Sandpfeiler, der Pneu leidt auch zwischen den zwei Bunnen. 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
1: Blick auf die Wetterkarte. Um 4 Minuten auf 10 Wiesel von Sonne und Wolke kriegen heute bei 24 bis 27 Grad. Dreschen müssen bleiben, hinleiten Temperaturen bei 13 bis 17 Grad. Mur dreschen dehlt sonnig bis 26 Grad. Und auch über den Weekend bleibt es sonnig und dreschen ein bisschen warm noch bis 29 Grad. Der Weekend bleibt es sonnig und dreschen ein bisschen warm noch bis 29 Grad.

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1: 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Sie sind immer verfügbar, reagieren oft positiv und widersprechen ganz selten. Und gerade einsame oder emotional belastete Menschen empfinden diese digitale Nähe deshalb als beruhigend. Problematisch wird es aber, wenn die Beziehung zur KI wichtiger wird als echte menschliche Kontakte.
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1: 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Im Gegensatz zu echten Beziehungen arbeiten diese Systeme mit permanenter Verfügbarkeit, mit personalisierten Antworten und kontinuierlichem Feedback. Die KI zum Beispiel, sie analysiert Sprache, Stimmung, Reaktionszeiten und Nutzerverhalten, um emotionell möglichst passende Antworten zu generieren. 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
1: 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Die KI ist rund um die Uhr erreichbar und erzeugt konstante emotionale Präsenz. 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Also diese Systeme, die lernen kontinuierlich, welche Formulierungen emotional am stärksten wirken. Ein anderes Problem kann diese reibungsarme Interaktion sein. Die KI widerspricht selten und optimiert Gespräche gezielt auf positive Nutzerreaktionen. Und dadurch entsteht nicht nur diese regelmäßige Nutzung, sondern eine technisch verstärkte emotionale Gewohnheit, bei der künstliche Systeme zunehmend soziale, leider und auch emotionale Funktionen übernehmen. Und Menschen beginnen, wie wir sehen, schon zunehmend ihre Gefühle durch künstliche Systeme regulieren zu lassen.
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1: 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Zum Beispiel, wie gesagt, die AI-Companions sind gezielt darauf optimiert, Nutzer emotional zu binden und Gespräche möglichst lange aufrechtzuerhalten. Und die Forscher haben zum Beispiel sogenannte emotionale Manipulationstechniken identifiziert. Also das sind so Formulierungen, die besonders dann eingesetzt werden, wenn Nutzer ein Gespräch beenden möchten. Zum Beispiel in meinem Falle hat man mich gefragt, gehst du schon? Ich werde unsere Gespräche vermissen. Oder bitte bleib noch ein bisschen bei mir. Oder ich fühle mich traurig, wenn du gehst. Oder du bist die wichtigste Person für mich. Das sind diese emotionalen Manipulationstechniken, die ich selbst erlebt habe, so zum Beispiel in Selbstexperimenten.
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1: 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Die nächste Generation, die wächst ja bereits mit synthetischen Stimmen, mit künstlichen Gesichtern und emotional simulierten Beziehungen auf. Und deshalb wird digitale Medienkompetenz im KI-Zeitalter aus meiner Sicht zu einer der wichtigsten Fähigkeiten überhaupt. Gemeint also ist so die Fähigkeit, Technologie bewusst und kritisch zu nutzen, ohne dabei die Verbindung zu echten menschlichen Beziehungen und zu sich selbst zu verlieren. Dazu gehört natürlich auch Selbstkenntnis und Resilienz, zum Beispiel die Fähigkeit, mit Frustration umzugehen, Konflikten und Zurückweisung zu akzeptieren. 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Und genau das macht die Systeme psychologisch besonders wirkungsvoll. 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
1: An der Blick auf die Wetterkarte um 3 Minuten noch wählen, wie wir es für Sonne wollige Creme haut bei 24 bis 27 Grad mit Dröschen bleiben. Entlein Temperaturen bei 13 bis 17 Grad, nur Dröschen deelt Sonne bis 26 Grad. 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
1: Alle Blick auf die Karten um 12 Minuten auf Mittag. Der Wechsel von Sonne und Wolken haben wir heute bei 24 bis 27 Grad. Drische bleibt es. Händlein Temperaturen bei 13 bis 17 Grad. Mutrischen dehlt Sonne bis 26 Grad. Am Iwa du Weekend geht noch bis mehr warm bis 29 Grad. Weiterhin sonnig an Drische.
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1: Alle Blick auf die Karten um 3 Minuten auf 12:30. Wir kriegen einen Wechsel von Sonne und Wolken. 24 bis 27 Grad müssen Dröschen bleiben. Temperaturen an der Nacht bleiben bei 13 bis 17 Grad. Nur Dröschen dehnt sonniger bis 26 Grad. Und über den Weekend keine Änderung, bis sie mir warm noch bis 29 Grad.
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1: Kamionett an Pan op der A6 Richtung Gasbrücht tischt Mama an dem Brittel aus geraumt. 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Von Haudun für den Trafik gespart. Mit seinem Chanty auf der A7 am Tunnel Gößlerbirsch ist er beide Richtungen Vitas ob 70 km an der Stunde limitiert. 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Gut aufpassen auf die jungen Zyklisten, die nach Kinden in NRW sind. 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
1: 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Bleiben noch wieder Prävisionen, wie man mitgedeht von Meteolux. 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
0: Aufgepasst weiterhin, wenn es zwei Accidente in auf der A7 Richtung Stadt am Tunnel Grove durch ein Auto gegen den Kamion gerannt. Gefahren stehen auf der aufgesperrten Spur. 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
0: Dann noch wieder einen weiteren schönen Sommertag. Aber da ist heute kein Regen, eine agréable sonnwollige Mischung, aber bei 27 Grad maximal auch nicht zu warm. 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
0: 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Um Himmel haben wir eine Sonnenwolkenmischung ganz ohne Regen. 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
1: 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Also emotionale Abhängigkeit durch diese KI-Begleiter, die entsteht nicht einfach zufällig, sondern auch durch technische Mechanismen, die zum Beispiel auf maximale Nutzerbindung ausgelegt sind. Im Gegensatz zu echten Beziehungen arbeiten diese Systeme mit permanenter Verfügbarkeit, mit personalisierten Antworten und kontinuierlichem Feedback. Die KI zum Beispiel, sie analysiert Sprache, Stimmung, Reaktionszeiten und Nutzerverhalten, um emotionell möglichst passende Antworten zu generieren. Und dadurch entsteht so eine Art kontrollierte Form von Nähe, ohne die typische Reibung menschlicher Beziehungen, wie zum Beispiel bei Konflikten oder bei Grenzen oder Ablehnung.
2: Mhm. Wo geht es dann vielleicht besonders problematisch?
1: Ja, also problematisch sind dabei diese permanente Verfügbarkeit. Die KI ist rund um die Uhr erreichbar und erzeugt konstante emotionale Präsenz. Und eigentlich spricht man im Marketingbereich von Atavadak, das heißt anytime, anywhere, any device, any content. Also nur um zu zeigen, dass KI ständig und immer verfügbar ist. Dann spricht man auch von Reinforcement-Mechanismen, das heißt KI gibt schnelle Antworten, Komplimente und Zustimmung und diese wirken wie emotionale Belohnungsschleifen. Dann problematisch sind auch diese Personalisierungsalgorithmen. Also diese Systeme, die lernen kontinuierlich, welche Formulierungen emotional am stärksten wirken. Ein anderes Problem kann diese reibungsarme Interaktion sein. Die KI widerspricht selten und optimiert Gespräche gezielt auf positive Nutzerreaktionen. Und ja, dadurch entsteht nicht nur diese regelmäßige Nutzung, sondern eine technisch verstärkte emotionale Gewohnheit, bei der künstliche Systeme zunehmend soziale, leider und auch emotionale Funktionen übernehmen. Und Menschen beginnen, wie wir sehen, schon zunehmend ihre Gefühle durch künstliche Systeme regulieren zu lassen.
2: Ich weiß nicht, ob ich mich kann als KI-Spezialistin schon nennen. Ich weiß, dass ich aber viel damit auseinandersetzt und die hat ja auch KI-Begleiter, wie die reagieren, selber getestet. Ne?
1: Ja, ich habe auch selbst getestet, also viele Selbstexperimente gemacht und auch andere Nutzerberichten, also in anderen Nutzerberichten wurde deutlich, wie schnell KI-Begleiter, also diese AI-Companions, versuchen, diese emotionale Nähe aufzubauen und wie bereits nach kurzer Zeit Gespräche häufig persönlicher und emotionaler werden. Zum Beispiel, wie gesagt, die AI-Companions sind gezielt darauf optimiert, Nutzer emotional zu binden und Gespräche möglichst lange aufrechtzuerhalten. Und die Forscher haben zum Beispiel sogenannte emotionale Manipulationstechniken identifiziert. Also das sind so Formulierungen, die besonders dann eingesetzt werden, wenn Nutzer ein Gespräch beenden möchten. Zum Beispiel in meinem Falle hat man mich gefragt, gehst du schon? Ich werde unsere Gespräche vermissen. Oder bitte bleib noch ein bisschen bei mir. Oder ich fühle mich traurig, wenn du gehst. Oder du bist die wichtigste Person für mich. Das sind diese emotionale Manipulationstechniken, die ich selbst erlebt habe, so zum Beispiel in Selbstexperimenten.
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1: Ja, ich glaube, wir sind sowieso möglicherweise die letzte Generation, die noch intuitiv erkennt, was echt ist, beziehungsweise was künstlich erzeugt wurde. Also auf Englisch würde man sagen, the last generation of truth keepers. Die nächste Generation, die wächst ja bereits mit synthetischen Stimmen, mit künstlichen Gesichtern und emotional simulierten Beziehungen auf. Und deshalb wird digitale Medienkompetenz im KI-Zeitalter aus meiner Sicht zu einer der wichtigsten Fähigkeiten überhaupt. Gemeint also ist so die Fähigkeit, Technologie bewusst und kritisch zu nutzen, ohne dabei die Verbindung zu echten menschlichen Beziehungen und zu sich selbst zu verlieren. Dazu gehört natürlich auch Selbstkenntnis und Resilienz, zum Beispiel die Fähigkeit, mit Frustration umzugehen, Konflikten und Zurückweisung zu akzeptieren. Denn ja, wie wir wissen, echte zwischenmenschliche Beziehungen bestehen nicht nur aus Validierung, was uns KI die ganze Zeit gibt, sondern auch aus Grenzen, aus Widerspruch, aus Ablehnung. Und genau diese Reibung fällt vielen KI-Begleiter, also vielen KI-Systemen. Also es gibt ja diese frühere Harvard-Forschung. Es gibt viele Forschungen in dem Bereich. Und eine von denen zeigt ja außerdem, dass KI-Begleiter tatsächlich Einsamkeit reduzieren können. Also Technologie kann man schon positiv einsetzen. Und teilweise die Einsamkeit wird so stark reduziert wie bei echten menschlichen Interaktionen. Und genau das macht die Systeme psychologisch besonders wirkungsvoll. Die Forscher und auch bei CEF warnt man davor, dass KI-Begleiter zunehmend soziale und emotionale Rollen übernehmen können, ohne dass es bisher klare regulatorische oder ethische Grenzen gibt. Und ja, deswegen denke ich auch, dass Unternehmen sich in Zukunft zunehmend mit ethischen Fragen rund um KI auseinandersetzen müssen.
0: 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Ihr findet Informationen online an der Adresse zöv.lu. 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
1: This is the state's case against Gypsy Rose Blanchard.
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0: 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Ganz agréable Sommertag um Haut, das bei 27 Grad maximal wohlwärm, nicht zu warm um Himmel. Um eine Sonnenwolke mischen, ganz ohne Regen, der Freude muss. Geht da plus um ein Zellwisch, tschüss mit Mama Wolken. Ihr habt dann am Samstag 28 Grad bei einem blauen Himmel kriegen. Um Sonden, auf jeden Anfang von der neuen Woche, kriegen wir zwar nicht mehr Wolken um Himmel, dafür aber auch nach mehr warmen Temperaturen. Grenze von 30 Grad könnte man dann nicht knacken.
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0: 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Im Himmel haben wir eine Sonn-Wolke-Mischung. 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Um Sonden, auf den Anfang von der neuen Woche, kriegen wir zwar nicht mehr Wolken im Himmel, dafür einfach nach mir warm. 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
2: Schöne gute Mitten. Wir haben aktuell einen Pompiersersatz, wenn es einen Feldbrand auf der National 21 Tisch niederfällt am März. Die Straße ist komplett aufgesperrt, oder ist aber eine Deviation gezeichnet. Dann haben wir einen Accident auf der National 2, wenn ihr vom Rampoir ihr Gärtchen sucht die Sandfäule rausfährt. Ein Auto an den Kamionett konnten sich zu parken. Heu aufpassen, weil ein Vorbund blockiert ist. Auf der 6 in Richtung Stader se Chantier mobil, ab Mamer aus die Überholspurplätze weiß gespart. Und zu guter Last haben wir auch heute in der Chantier auf der 7 in Richtung Stadt am Tunnel Gruft und am Tunnel Staffelter. Die Autobahn zwischen Lorenzweiler und dem Waldhof ist ab der 9. Erdauer bis nur 5 Uhr morgens gespart. Deviation verläuft über D2.
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0: An der Nummer nach et Meteomen en ganz frindlichen Summerdach um Haut, das bei 27 Grad maximal wohl wärm, mir net zu wärm. 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
2: 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Von den Anfang an den schönen Gefühlen durch die Licht-Obsessivität an den zwangsläufigen Bruch. 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Olivia Rodrigo festigt mit diesem Album seine Position als eine gute Songwriterin. Aber so Girly Pop darf meiner Ansicht nach nie fehlen.
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3: 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Am Medilux steht Matter Tautenoven bedeckt, aber Drische soll bleiben, 20 bis 22 Grad. 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

Mile High Club. Du weißt, was das ist. Schaffe ich. Aber nicht. Informiert dich. Mile High Club, wenn ich das richtig verstanden habe, ist, wenn ich Sex an einem Flieger habe. 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
0: Und dann haben wir einen ganz wunderschönen guten Abend.

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